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1: Im Studio Melanie Wenig. Guten Morgen. Die Dürrehilfen für die heimischen Landwirte stehen. Damit verknüpft war auch das Klimagesetz. Die Regierung hat sich jeweils auf einen Kompromiss geeinigt. Als faulen Kompromiss kritisiert die FPÖ die Hilfen für die Landwirte. Grünen-Chefin Leonore Gewessler bezeichnet das Klimaschutzgesetz als ernüchternd. Es fehlen klare Zwischenziele und Konsequenzen, wenn Klimaziele verfehlt werden. Hier muss die Regierung nachbessern, fordern auch Umweltschützer. Bergwanderungen in Österreich sind beliebt, aber verlangen Vorbereitung. Das Rote Kreuz appelliert jetzt in der Wanderhochsaison einmal mehr, Wetter und Kondition im Blick zu behalten. Eine gute Ausrüstung, ausreichend Wasser, Essen sowie Erste-Hilfe-Pakete machen bei größeren Wanderungen den Unterschied. Bei Symptomen wie Schwindel oder Übelkeit empfiehlt das Rote Kreuz, die Tour abzubrechen und Hilfe zu rufen. Das geht etwa über den Euro-Notruf 112 bei Netzproblemen. Heute läuft die Frist im Handelsstreit um Zusatzzölle zwischen Kanada und den USA aus. Und da könnte das Ende des Verkaufsstopps von amerikanischen Whisky und Wein aus Kalifornien in Kanada möglicherweise den Konflikt lösen. Kanadas Premier will, dass die Provinzen die Produkte wieder verkaufen. US-Präsident Trump hat im Vormonat mit neuen 50% Zöllen gedroht. Als Reaktion haben kanadische Provinzen amerikanischen Alkohol aus den Regalen genommen. Uber hat in den Niederlanden eine Strafe von 825 Millionen bekommen, weil der US-Fahrdienstvermittler automatisiert die Konten von Fahrern gesperrt haben soll, ohne ihnen das mitzuteilen. Deshalb hat die niederländische Datenschutzbehörde Uber die Rekordstrafe aufgebrummt. Das Taxiunternehmen will dagegen berufen.
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2: Jeder Tropfen Regen von oben, der ist ja momentan wirklich wichtig für die Natur und Regen gibt's heute auch ein bisschen zumindest. Insgesamt überwiegen auf jeden Fall die Wolken am heutigen Samstag. Sonne, die gibt's nur selten, dazu aber recht angenehme Temperaturen von 20 bis 26 Grad. Aktuell zum Aufstehen 16 Grad am Jacomini-Platz in Graz, 12 Grad bei euch in Knittelfeld, 11 Grad sind's in Afflens und 17 Grad am Hauptplatz von Feldbach. Mehr Sonne, die gibt's dann wieder morgen, zumindest am Nachmittag. Da kann man schon rausgehen, da bleibt es auch trocken. Am Vormittag, am Sonntag auch noch einzelne Regenschauer in der Obersteiermark. Die Werte, die werden gleich wie heute mit 20 bis 26 Grad.
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2: Um genau 6:03, guten Morgen zu euch ins Auto. Ihr habt noch freie Fahrt auf den steirischen Straßen. 038 42 43 und 3x die 0 für eure Meldungen. Gute Fahrt.
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2: Ja, einmal darf es noch sein, einmal noch kräftig gähnen. Guten Morgen am 22. August, Michi Datschel hier. Ich melde mich zurück aus dem Urlaub sozusagen. Bring euch heute durch die erste Tageshälfte und hab natürlich wie immer mehr Musik und mehr Abwechslung mit dabei. Auch jetzt schon zum Aufstehen. Gleich ein Doppelpaket von Beatrice Egli und einem Klassiker Bill Medley und Jennifer Warrens. Guten Morgen Steiermark.

Beatrice Egli auf Radio Grün-Weiß zum Aufstehen, heute am Samstag. Es ist noch sehr früh und auch wenn doch schon einige fleißig am Arbeiten sind, ja, bevor der Tag so richtig Fahrt aufnimmt und stressiger wird, vielleicht jetzt noch kurz tief durchatmen und vielleicht auch kurz an eine ganz besondere Person denken. An ein Du fehlst mir, an ein Ich hab dich über alles lieb oder einfach an ein Ohne dich schlaf ich heute Nacht nicht ein. Denn zwei Herzen, die füreinander bestimmt sind, finden immer einen Weg.

0: 16 nach 6 am frühen Samstagmorgen, 22. August. Und Marlene Baumgartner nimmt uns jetzt mit nach Oslo, nach Salzburg und auch nach Wien.
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2: Schönes Wochenende. Wir haben Samstag, den 22. August. Es geht nach Wien ins Jahr 1914. Dort ist damals nämlich ein echtes Schmuckstück der Zeitgeschichte enthüllt worden, nämlich die Ankeruhr am Hohen Markt. Entworfen von Franz Matsch im Stil des Wiener Jugendstils, gleitet sie über eine Brücke zwischen zwei Gebäuden und erzählt bis heute jede Stunde ein Stück Geschichte mit ihren Figuren. Wenn ihr einmal in Wien seid, unbedingt stehen bleiben und hinschauen. Weiter geht's nach Salzburg. Am 22. August 1920 haben die Salzburger Festspiele ihre Premiere gefeiert. Und das natürlich mit dem Klassiker Jedermann von Hugo von Hofmannsthal.
3: Habet eisernst Achtung, Leute! Und hört, was wir vorstellen heute, ist als ein geistlich Spielbewandt. Vorladung Jedermann ist es.
2: Was damals mit Visionären wie Max Reinhardt und Richard Strauss begonnen hat, ist heute eines der renommiertesten Festivals der Welt. Weniger festlich ist dieser Tag allerdings vor 22 Jahren in Oslo gewesen. Bei einem bewaffneten Raubüberfall sind gleich zwei Meisterwerke von Edvard Munch aus dem Munch-Museum gestohlen worden, darunter das berühmte Gemälde Der Schrei. Die Kunstwelt ist unter absolutem Schock gestanden und das Bild ist zum Glück später wieder aufgetaucht und heute wieder in Oslo zu bewundern. Watch me. Und wenn ihr heute Geburtstag habt, dann teilt ihr ihn mit Dua Lipa. Die britische Sängerin wird heute 31 Jahre alt. Ihre Mischung aus Pop, Disco und Style hat ihr nicht nur Grammys eingebracht, sondern auch einen festen Platz in vielen Playlists.
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0: Und das war das Jahr 1988. Ja, das hat einen der vielleicht größten Musikskandale überhaupt herausgebracht. Aber der Song, ja, der hat es bis ganz nach oben in den Charts geschafft. Platz 1 bei uns in Österreich oder auch bei unseren Nachbarn in Deutschland. 18 Wochen insgesamt in den Charts und in der Jahreswertung auch auf Platz 5. Hier ist Milli Vanilli, Girl You Know.

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5: Und mit den wichtigsten Infos zum Aufstehen, wenn ihr schon unterwegs seid, auf der Sechsemmering-Schnellstraße. Da hat es einen Unfall gegeben zwischen St. Marien und Kapfenberg. Mittlerweile ist die Straße hier auch gesperrt. Ausweichen über St. Marien und die Auffahrt Kapfenberg. Kommt gut und sicher an euer Ziel.

Ich habe es ja schon gesagt, ich bin gestern erst aus dem Italienurlaub nach Hause gekommen und direkt vor dem Hotel waren nicht nur Tennisplätze, sondern auch diese neue Tennissportart. Der Trend vom Padeltennis und der erreicht auch die Steiermark. Wo, wie, was? Wir haben es gleich, die Informationen in Radio Grün-Weiß Regional um 7:30. Yeah!

0: Guten Morgen Steiermark, mit guter Musik und mit dem Wichtigsten zum Aufstehen. Es ist 7.30 Uhr.
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0: Das Frequency Festival in St. Pölten musste gestern aufgrund der Unwetter unterbrochen werden. Doch auch bei uns in der Steiermark ist es zu zahlreichen Einsätzen gekommen. Die Gewitterfront, die gestern Abend über die Südoststeiermark gezogen ist, hat nicht lange gedauert, aber die Feuerwehren gefordert. Umgestürzte Bäume mussten entfernt und gefährdete Gebäude gesichert werden. Der starke Wind hat einige Dächer abgedeckt. Nicht jedes Tier eignet sich als Haustier. Gestern ist einem Mann aus Prolep im Bezirk Leoben ein Rotfuchs abgenommen worden. Auslöser war eine Anzeige wegen des Verdachts auf Tierquälerei. Neben dem illegal gehaltenen Wildtier wurden dem 86-Jährigen im Zuge der Amtshandlung aufgrund des Zustandes im Haus auch 4 Katzen abgenommen. Der Pensionist wird zudem auch wegen des Verdachts auf Wiederbetätigung angezeigt, da im Haus ein Bild mit eindeutig nationalsozialistischem Bezug vorgefunden wurde. Gegen ihn besteht bereits ein aufrechtes Wildhaltetierverbot sowie ein Waffenverbot. Und der Paddle-Tennis-Boom erreicht nun auch Leoben. Im September soll in der ehemaligen Boulderhalle in der Kärntner Straße ein neues Paddle-Center eröffnen. Marc Ehrengroß.
2: Auf 1400 Quadratmetern entstehen 2 Doppel- und 2 Einzelplätze. Rund 400.000 Euro investiert die Grazer Firma Tape Design in den Standort. Geplant sind außerdem Trainerstunden, Kurse, Turniere und Firmenveranstaltungen sowie Umkleiden, Gastronomie und ein Sportshop. Gleichzeitig plant der Unternehmer Lukas Labitsch 3 Outdoor-Plätze am Tivoli. Er betreibt bereits eine Paddle-Tennis-Anlage in Bruck.
0: Der Baustart soll in Kürze erfolgen. Die Eröffnung ist ebenfalls schon für September geplant. Und Planung ist auch das Stichwort. Da muss man ja das Wetter immer ein bisschen im Blick haben. Wolken und teilweise auch ein bisschen Regen. Das ist der heutige Samstag kurz zusammengefasst. Aber wir können auf jeden Fall gut durchatmen. Der Kreislauf, der ist heute mal nicht so belastet. Es ist nicht mehr schwül. Die Temperaturen, die liegen zwischen 20 und 26 Grad. Wie gesagt, Sonne gibt es zwar fast keine, aber eben, dass es nicht mehr so schwül ist, ach, das lässt uns alle aufatmen, oder? 7.33 Uhr zum Radio Grün-Weiß Verkehrs- und Blitzreport S6 Semmering-Schnellstraße Richtung St. Michael. Eine Sperre gibt es zwischen St. Marein und Kapfenberg aufgrund eines Unfalls. Ausweichen ab St. Marein und dann über die Auffahrt Kapfenberg wieder auf die S6 auffahren. Eine aktuelle Meldung auch aus Leoben. Vielen Dank an den Manfred fürs Anrufen. Und zwar betrifft das die Proleberstraße auf Höhe Hippmanngasse. Hier liegt ein Baum auf der Fahrbahn. Die Feuerwehr, die ist hier bereits verständigt. Und Kärntner 11 Karawankenautobahn Richtung Slowenien. Es staut schon vor dem Karawankentunnel. Hier dauert es circa eine Viertelstunde länger. Eine gute und sichere Fahrt durch diesen Samstagmorgen.
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0: Und mit einem absoluten Top-Schlager. Helene Fischer, die darf sowieso nie fehlen bei uns. Und wir begeben uns jetzt gemeinsam mitten ins Paradies. Schönen guten Morgen, Steiermark. Michi Datschl hier, hallo.

0: Hier steht mit Radio Grün Weiß auf. Hier steht mit Musik von Take That auf. Es ist 7.40 Uhr. Ich gebe ja zu, ich bin heute am Nachmittag schon verplant. Aber um mich geht's ja auch gar nicht, sondern um euch. Es ist auch in den kommenden Tagen wieder einiges los. Patricia Scheuchenstuhl, bitte.
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3: Heute ab 18.30 Uhr startet das Sommerfest der Trachtenkapelle Tragöss in der Festhalle Tragöss Oberort. Für Stimmung sorgen der Musikverein St. Stephan Kaisersberg und das Ganstein Echo. Morgen geht es mit Frühschoppen und den Dogskromburm weiter. Dazu gibt es Glückshafen, Hüpfburg und am Sonntag Grillhändel. Der Eintritt ist eine freiwillige Spende. Morgen ab 10 lädt die Landjugend Krieglach zum traditionellen Platzeln auf das Marktplatzl. Beim Maibaumumschneiden erwartet euch ein buntes Rahmenprogramm. Infos gibt's unter krieglach.at. Ebenfalls morgen ab 10.30 Uhr findet bei der Loretto-Kapelle am Sommertörl in Gahl das Gala Weisenblasen statt. Nach der Heiligen Messe bei der Bergkapelle Maria Loretto gibt es ein Almfest mit Weisenblasen und kulinarischen Schmankerln. Infos gibt's unter murtal.at. Und am Sonntag um 17.30 Uhr lädt der Seelsorgeraum Oberes Ennstal zur Mediationsveranstaltung Klang der Stille in die katholische Kirche Kulm-Ramsau. Musik, Stille und Momente zum Innehalten bieten eine besondere Gelegenheit, dem Alltag zu entfliehen und neue Kraft zu schöpfen. Ja, und was auch immer ihr vorhabt, wir wünschen viel Spaß und gute Unterhaltung.
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Von euch, die stehen natürlich hier bei uns in der Steiermark in unserer schönen Heimat auf. Aber ja, es gibt auch einige, die natürlich gerade auf Urlaub sind. Viele von euch auch in Italien, ein ganz treuer Stammhörer zum Beispiel auch. Der Fred aus Mürzzuschlag, der wirklich jeden Tag von in der Früh bis am Abend, vielen Dank dafür, Radio Grün-Weiß hört. Und nicht nur das, schön in der Sommerresidenz in Lignano. Nein, auch noch dort den 80. Geburtstag feiern. Ja, das hat mir die Evelyn mit dem Bernd verraten. Ich hoffe, ihr habt einen schönen Urlaub. Schön, dass wir auch am Strand mit dabei sein dürfen. Italienische Musik, die passt dazu. Lasciate.

0: 80. Geburtstag, den hat er gerade noch erlebt und keine zwei Monate später, am 22. August 2023, ist Toto Cotugno verstorben. 3 Jahre auch schon wieder her. Das ist Radio Kronweis zum Aufstehen mit Erinnerungen und mit viel Musik. Gleich auch noch vor den Nachrichten Peter Cornelius und die Draufgänger.
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9: Ja, servus, da ist der Albert von den Draufgängern und ihr hört jetzt unseren neuen Song oder beziehungsweise unsere neue Frage. Wo ist Florian jetzt auf Radio Grün-Weiß?
10: Ja, und wer sich fragt, wie spät es ist 6:08. Wo?

die Draufgänger zum Aufstehen. Wo ist Florian am Sei-ein-Engel-Tag? Ja? Das können wir uns doch ein bisschen zu Herzen nehmen, oder? So eine kleine Geste oder gute Tat am heutigen Samstag. Denn wir wissen ja, nicht alle Engel haben Flügel. Guten Morgen, Steiermark.

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1: Im Studio Conny Diebald, guten Morgen. Die Dürrehilfen für die heimischen Landwirte sind seit gestern fixiert. Damit verknüpft war auch das Klimagesetz. Die Regierung hat sich jeweils auf einen Kompromiss geeinigt. Dass das Klimagesetz nun beschlossen wurde, ist prinzipiell gut, sagt uns Johannes Wahlmüller von Global 2000.
2: Weil es ist ein längst überfälliger Schritt. Es wurde ja schon jahrelang angekündigt. Und es ist auch positiv, dass das Ziel Klimaneutralität 2040 jetzt auch gesetzlich verankert ist. Allerdings fehlen noch klare Konsequenzen bei Nichterfüllung von Zwischenzielen. Wir brauchen ja auch noch mehr konkrete Maßnahmen, damit dieses Ziel erreicht werden kann.
1: Wahlmüller kritisiert außerdem, dass die Regierung beim Gesetz zu sehr auf die Forderungen von Wirtschaft und Industrie eingegangen ist. Hier muss aus Sicht der Umweltschützer noch nachgebessert werden. Unwetter haben gestern erneut die Feuerwehren gefordert. In Oberösterreich mussten vor allem in den Bezirken Braunau, Grieskirchen, Ried und Scherding umgestürzte Bäume weggeräumt und Keller ausgepumpt werden. Auch in der Südoststeiermark sind Bäume umgestürzt, mehrere Gebäude wurden durch Sturmböen abgedeckt. In Salzburg musste auch die Wasserrettung ausrücken. Am Wolfgangsee und am Wallersee waren wegen des Sturms mehrere Boote gekentert. Und in St. Pölten ist wegen Sturmgefahr das Abendprogramm am Frequency Festival abgesagt worden. Bei dem Angriff mit einem Schwert in einer Schule in Schweden ist gestern ein Mensch getötet worden. Drei weitere wurden verletzt. Der Angreifer wurde von der Polizei angeschossen und festgenommen. Er soll ein ehemaliger Schüler der betroffenen Schule in der Kleinstadt Fogesta sein. Über sein Motiv ist noch nichts bekannt. In der Fußball-Bundesliga hat der GRK auch im ersten Spiel unter Interimstrainer Joachim Standfest eine Niederlage einstecken müssen. Die Grazer haben auswärts gegen die SV Ried mit 0:1 verloren. Für Ried war es der erste Sieg in der aktuellen Bundesliga-Saison. Heute gibt's zwei Spiele. Altach empfängt um 17 Uhr Hartberg, Sturm Graz dann um 19.30 Uhr Austria Lustenau.
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3: Jeder Tropfen, der von oben kommt, ist momentan wirklich wichtig für die Natur und Regen, den gibt es heute zumindest ein bisschen. Insgesamt überwiegen am heutigen Samstag aber meistens die Wolken. Sonne gibt es nur zwischendurch. Angenehme Temperaturen aber nach den Hitzewellen des heurigen Sommers schon von 20 bis 26 Grad. Etwas frisch, sogar wirklich noch im Ennstal, gerade mal zweistellig, 10 Grad in Lietzen, 16 Grad sind es bei euch in Gradkorn, am Schlossberg in Bruck an der Mia nur aktuell 14 Grad. Und 14 Grad auch in Übelbach. Mehr Sonne, die gibt es dann morgen, zumindest am Nachmittag. Da kann man schon wieder rausgehen, da bleibt es auch trocken. Am Vormittag gibt es am Sonntag nämlich vor allem in der Obersteiermark noch ein paar Regenschauer. Die Werte, die pendeln sich im Bereich wie heute ein 20 bis 26 Grad.
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3: Es ist 4 Minuten nach 8. S6 Semmering-Schnellstraße Richtung St. Michael. Nach wie vor Sperre zwischen St. Marein und Kapfenberg nach einem Unfall. Ausweichen geht über St. Marein und die Auffahrt Kapfenberg und bitte nicht auf die Rettungsgasse vergessen. Dann eine Meldung aus Leoben, Proleberstraße auf Höhe der Hippmanngasse. Hier liegt ein Baum auf der Fahrbahn. Bitte am besten den Bereich großräumig umfahren. Und Kärntner 11 Karawankenautobahn Richtung Slowenien. Stau gibt's da vor dem Karawankentunnel im Urlauberverkehr. Es dauert eine Viertelstunde länger. Gute und sichere Fahrt.
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3: Ja, und auch wenn es heute, wie wir gerade gehört haben, nicht ganz so heiß wird, der Klimawandel, der ist da und es wird halt immer heiß. Also diese Tops mit bis zu 40 Grad, die nehmen ganz einfach zu. Und schuld daran ist auch der Mensch, der dann alles versiegelt und verbaut. Denn Asphalt heizt sich nun mal schneller auf als Grünfläche zum Beispiel. Wie kann man dagegen steuern? Ja, aus der Schweiz kommt zumindest einmal eine mobile Lösung. Ja, was genau? Ich quatsch gleich mit unserer Julia Hofer darüber. Mehr Musik, die darf ich natürlich zum Aufstehen, zum Frühstücken genauso euch spielen. Nick B. und die Lighthouse Family. Michi Datschel, mein Name. Kommt gut rein in diesen Samstag. Schönen guten Morgen.

0: Sommerliches hier bei uns auf Radio Grün-Weiß von Nick B. Und ja, im Sommer, da ist es wirklich oft richtig heiß und dann braucht es vor allem eines, nämlich Schatten.
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0: Ja, und Julia Hofer jetzt bei mir dort, wo man halt nicht einfach einen Baum einpflanzen kann, das geht nicht überall. Dort setzt man unter anderem auch in der Schweizer Stadt Solothurn jetzt auf eine, ja, sagen wir, ziemlich flexible Lösung, oder?
2: Ja, dort stehen Bäume einfach in großen mobilen Pflanzentrögen. Sie können je nachdem, wo gerade Schatten gebraucht wird, versetzt werden und eignen sich besonders für stark versiegelte Plätze. Forschende der Berner Fachhochschule haben die Wirkung sogar untersucht. Im Schatten solcher Bäume kann sich die gefühlte Temperatur an heißen Tagen um rund 13 bis 19 Grad niedriger anfühlen. Die Tröge haben außerdem große Wassertanks und Sensoren, damit die Bäume auch längere Hitzeperioden gut überstehen.
0: Na, das klingt schon mal super fantastisch. Und solche mobilen Bäume, sagst du, die gibt's nicht nur im Schweizer Solothurn, die gibt's auch schon bei uns in Österreich.
2: Genau, zum Beispiel in Wien. Dort werden ebenfalls mobile Bäume in großen Trögen eingesetzt, etwa in neuen verkehrsberuhigten Kretzeln. Und auch in Graz wird experimentiert. Wir haben ja schon mal über die neuen Kühlwände der TU Graz berichtet. Zur Erinnerung, dabei verdunstet Wasser aus speziell gedruckten Keramikwürfeln und kühlt so die Umgebung. Bei Tests sind es direkt am Würfel knapp 7 Grad weniger gewesen. Mobile Bäume und solche Kühlwände zeigen also, auch dort, wo klassische Begrünung schwierig ist, entstehen immer mehr Möglichkeiten gegen die Sommerhitze.
0: Ja, danke Julia. Wirklich schön zu sehen, dass Städte da wirklich immer kreativer werden, wenn es darum geht, heiße Plätze dann doch wieder ein Stück lebenswerter zu machen.
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3: Es ist genau 8 Uhr und 8.

0: Aufstehen mit der grün-weißen Morgenwelle am 22. August, 8.21 Uhr ist es. Und es gibt ja zahlreiche Versionen von Summer Wine, so auch diese hier. Summer Wine. Roland Kaiser nämlich. Und den ganzen Titel gibt's in 2,5 Minuten in der grün-weißen Morgenwelle bei mir.
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6: In genau 6 Minuten ist es 8:30.

Gefühlt hat der Sommer eigentlich erst begonnen und doch gibt's schon erste Anzeichen auch bei uns in der Steiermark auf den Herbst. Ja, was ich da meine, Radio Kärnten Regional um 8:30.

0: Junge 31 wird sie heute. Dua Lipa, Dance the Night. Wir tanzen jetzt aber mal rein in diesen Samstag. Es ist 8:01.
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0: Ein angenehmes Aufstehen. Von der steirischen ÖVP kommt Lob für das gestern präsentierte Dürrehilfpaket der Regierung. Landeshauptmann Stellvertreterin Manuela Kohm und Agrarlandesrätin Simone Schmidbauer betonen, die Landwirtschaft damit nicht im Stich zu lassen. Die Unterstützungen sollen nun rasch und unbürokratisch bei den steirischen Höfen ankommen. Von der Interessensgemeinschaft Milch ist von der zuvor geteilten Euphorie aber nichts geblieben. Ein Großteil der Mittel fließe an den tatsächlich betroffenen Betrieben vorbei, heißt es. Mit Daten der Hagelversicherung hätte man zielgerichteter helfen können. Das Frequency Festival in St. Pölten musste gestern wegen Unwettern abgebrochen werden. Doch auch bei uns in der Steiermark ist es zu zahlreichen Einsätzen gekommen. Die Gewitterfront, die gestern Abend über die Südoststeiermark gezogen ist, hat nicht lange gedauert, aber die Feuerwehren gefordert. Umgestürzte Bäume mussten entfernt und gefährdete Gebäude gesichert werden. Der starke Wind hat dabei einige Dächer abgedeckt. Und für die Weißstärke beginnt bereits wieder die große Reise in den Süden. In der Steiermark hat sich der Bestand in den vergangenen Jahren positiv entwickelt. Karin Feiler mit näheren Informationen.
2: Die meisten Jungstörche verlassen ihre Horste bereits im August. Die Altvögel folgen etwas später. Anfang September ist der Abzug laut BirdLife Österreich weitgehend abgeschlossen. In der Steiermark sind im Vorjahr 135 Storchenpaare gezählt worden. Damit ist der bisherige Rekord gehalten worden. Zum Vergleich: 2015 waren es noch 106 Paare. Österreichweit haben im Vorjahr erstmals rund 600 Weißstorchpaare gebrütet.
0: Auch der Bruterfolg dürfte heuer wieder hoch sein. Erste Daten aus mehreren Bundesländern zeigen durchschnittlich 2,3 ausgeflügene Jungstörche pro besetztem Horst. Die steirischen Zahlen für 2026 liegen allerdings noch nicht vollständig vor. Aber das Wetter für heute, das liegt vor und da sieht viele Wolken vor. Es wird eher trüb heute, aber dafür ist das schwüle Wetter heute zumindest einmal kein Thema mehr. Lüften, das geht besonders jetzt in der Früh ganz besonders gut und auch einige Sonnenstrahlen, die kann man zwischendurch schon auch noch erhaschen. Tagsüber, da gibt es dann Temperaturen von maximal 20 bis 26 Grad. Es ist 8:33 Uhr, das ist der Radio Grün-Weiß Verkehrs- und Blitzreport mit der Meldung von der S6 Semmering Schnellstraße Richtung St. Michael und zwar jetzt mit der guten Meldung, die Sperre zwischen St. Marein und Karpfenberg, die ist nun aufgehoben, ihr habt hier wieder freie Fahrt. Und Kärntner 11 Karawankenautobahn Richtung Slowenien, mittlerweile ein Zeitverlust von 20 Minuten vor dem Karawankentunnel, hier staut's im Urlauberverkehr. 038 42 43 und dreimal die 0 für eure Meldungen. Eine gute und sichere Fahrt.
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0: Und weiterhin ein schönes Reinstarten in diesen Samstag mit Radio Grün-Weiß, mit einem Schlager jetzt von Ivo und mit mir, Michi Datschel. Hallo.

0: Also ich tue mir hier im Radiostudio ja relativ einfach, brauche nur ein bisschen Knopferl drücken und dann erklingt schon die Musik. Etwas schwieriger ist es, wenn man selbst musiziert. Und da wird ordentlich musiziert, in Mariazell nämlich. Da machen wir gleich einen Abstecher hin und Depeche Mode ist auch gleich dabei.
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0: 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In Kürze ist es 8:45. Wir haben den 22. August. Ihr hört die Grün-Weiße Morgenwelle. Und wer dieser Tage durch das Bundesschullandheim in Marierzell geht, der hört auch was. Nämlich von weitem Geigen, Bläser und Schlagwerk. Einzelne, ja auch schwierige Passagen, die da immer wieder geprobt werden. Und schließlich dann ein ganzes Orchester, das gemeinsam zum Klingen kommt. Beim Kindermusikcamp Marierzell verbringen junge Musikerinnen und Musiker im Alter von 9 bis 14 Jahren derzeit wirklich intensive Tage miteinander. Wie sich so eine Campwoche für die jungen Musikerinnen selbst anfühlt, das erzählen uns jetzt Anna und Victoria.
1: Mir gefällt es hier am Camp sehr gut, dass man einfach zusammen musizieren kann.
2: Es macht sehr Spaß, weil wir sehr viele verschiedene Sachen unternehmen am Abend. Vor allem die Leute sind total nett und es macht total Spaß, sich mit anderen Menschen das Hobby zu teilen.
0: Das Kindermusikcamp, das hat eine lange Tradition. Seit mehr als 35 Jahren veranstaltet die Organisation im Sommer Musikcamps für Kinder und Jugendliche. Dazu Generalsekretärin Birgit Hinterholzer.
3: Ich muss ganz ehrlich sagen, ich bin da immer voller Begeisterung. Eine Woche lang proben Kinder und Jugendliche gemeinsam, wohnen zusammen, essen zusammen. Viele kennen einander vorher gar nicht. Und am Ende dieser Woche steht ein Orchester gemeinsam auf der Bühne, das so voller Leidenschaft und Begeisterung für die Musik steht.
0: Ja, und was die Kinder von diesem Camp mitnehmen, das ist so viel mehr als Musik.
3: Sie lernen, aufeinander zu hören und Verantwortung zu übernehmen für die ganze Gruppe, über sich hinauszuwachsen in einem Alter, in dem das enorm prägend ist. Für viele ist es die erste Woche ihres Lebens, wo sie in einem Orchester sitzen, wo sie ohne Eltern sind, ohne Freunde sind, völlig Fremde rundherum. Und trotzdem oder gerade deshalb kommen Freundschaften zustande und ein Selbstvertrauen, die weit über das Camp hinauswirken.
0: Ja, wunderschön. Und es gibt dann auch öffentliche Abschlusskonzerte, wo jeder Frau und jeder Mann vorbeikommen kann. Die finden heute um 19 Uhr und morgen am Sonntag dann um 11 Uhr im Turnsaal des Bundesschullandesheims Marierzell statt.
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0: grün-weiße Morgenwelle zum Aufstehen am Samstag. Jetzt wird's sportlich, denn in circa 2 Wochen, da startet in der Handballliga Austria bereits wieder die Meisterschaft und die BT Füchse, die haben sich intensiv vorbereitet und haben dann gestern schon einmal gespielt, und zwar gegen die slowenische Spitzenmannschaft von Velenje. Die Brucker, die haben eine starke erste Hälfte gehabt und liegen dann knapp mit 26-27 Toren in diesem Testspiel. BT Füchse Flügelspieler Thomas Kuhn.
1: Erste Halbzeit haben wir uns das gut vorgestellt und auch gut gemacht. In der zweiten Halbzeit, wie beim Testspiel so ist, haben wir gewechselt. Alles in allem war es ein guter Test. Natürlich, zweite Halbzeit hätten wir es nicht aus der Hand geben sollen, aber so ist es. Und wir können es nur besser machen, auf jeden Fall. Die erste Halbzeit hat man gesehen, da sind wir. Und genau so wollen wir in die Saison starten.
0: Ja, welchen Stellenwert hat das Testspiel gegen den slowenischen Erstligisten für Trainer Benjamin Terras?
2: Wirklich ein gutes Spiel, eine wirklich gute Mannschaft aus Slowenien. Wir haben in der ersten Halbzeit eine wirklich gute Leistung gezeigt. Wir haben auch in Angriff das dann später ausgenutzt. In der zweiten Halbzeit ein Teil wirklich gut, haben wir diesen Vorteil noch aufbauen, aber im zweiten Teil haben wir auch Fehler, 2, 3 oder mehr zu viel gemacht. Wir werden alles machen, Kleinigkeiten zu ausbessern und unsere Starke noch stärker machen.
0: Ja, man wird mit einer stark verjüngten Mannschaft in die Saison starten. Wo da die Erwartungen liegen?
2: Unsere Mannschaft ist wirklich verjüngend. Wenn sie auf der Bank sitzen und spüren nicht, was eine echte Handball ist, dann sie können nichts lernen. Und wir müssen ihnen Zeit geben und sie müssen natürlich das auch verantwortlich ausnutzen, bemühen, initiieren das Training und dann sie kriegen auch Zeit. Aber das ist ein Lernprozess, welchen müssen sie absolvieren.
0: Ja, die schweren Spiele, die stehen für die Füchse in der Liga noch bevor. Bis dahin wird man noch an den Schwächen arbeiten.

0: Und so schnell ist man wach, hoffentlich zumindest, habe ich euch gut in diesen heutigen Samstag reingebracht. Das war nämlich schon wieder die grün-weiße Morgenwelle. Jetzt geht's mit viel Musik gleich durch diesen Samstagvormittag.
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0: Und in 4 Minuten ist es auch schon 9. Guten Morgen, Steiermark.

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1: Im Studio Hannes Harp. Unwetter haben gestern erneut die Feuerwehren gefordert. In Oberösterreich hatten die Helfer vor allem in den Bezirken Braunau, Grieskirchen, Ried und Scherding zu tun, umgestürzte Bäume wegzuräumen und Keller auszupumpen. Auch in der Südoststeiermark sind Bäume umgestürzt. Mehrere Gebäude wurden durch Sturmböen abgedeckt. In Salzburg musste auch die Wasserrettung ausrücken. Am Wolfgangsee und am Wallersee waren wegen des Sturms mehrere Boote gekentert. Und in St. Pölten ist wegen Sturmgefahr das Abendprogramm am Frequency Festival abgesagt worden. Die Regierung hat sich gestern grundsätzlich auf ein Klimaschutzgesetz geeinigt. Das soll ohne Konsequenzen auskommen, wenn Ziele verfehlt werden. Einen genauen Fahrplan will die Regierung bis Ende nächsten Jahres erarbeiten. Das Klimagesetz war an die Dürrehilfen für die Landwirte geknüpft. 240 Millionen hat die Regierung dafür locker gemacht. Das Hilfspaket ist nur Symptombekämpfung für das größere Problem, erklärt Johannes Wallmüller von Global 2000.
2: Man sieht an dem Beispiel in Wahrheit, dass man sich in der Vergangenheit noch zu wenig überlegt hat, was tut man eigentlich, wenn es dann wirklich schlimm kommt. Und da braucht es was weitergehende Überlegungen und auch Lösungen. Einerseits um Betroffenen schnell helfen zu können, andererseits die Versicherungen auszubauen, aber natürlich auch um die Anpassung an bereits unvermeidbare Klimaschäden voranzutreiben.
1: Beim Klimagesetz fordern die Umweltschützer klare Zwischenziele und Konsequenzen, wenn diese verfehlt werden. Eine chemische Reaktion war schuld an der Explosion in einer Pyrotechnikfirma in Winzendorf-Mutzmannsdorf in Niederösterreich am vergangenen Donnerstag. Noch ist aber unklar, welche Substanzen da genau in einem Abfallbehälter reagiert haben. Bei der Explosion ist ein 45-jähriger Mann verletzt worden. TikTok zahlt in den USA 400 Millionen Dollar und beendet damit die Ermittlungen der US-Justiz. Das Justizministerium hatte die Kurzvideoplattform noch unter Ex-US-Präsident Joe Biden verklagt, weil sie zugelassen hat, dass Kinder unter 13 Jahren ohne Zustimmung der Eltern Accounts angelegt haben. Damit hat TikTok gegen den Datenschutz bei Kindern verstoßen.
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3: Ja, da war es schon um vieles wärmer in diesem Sommer. Heute Temperaturen zwischen 20 und 26 Grad. Sonne, die ist heute eher die Ausnahme tagsüber. Die Wolken, die haben dann das Sagen und hier und da bringen die auch etwas Regen mit. Also den Schirm heute sicherheitshalber einpacken. Aktuell 17 Grad bei der Hundertwasserkirche in Bernbach, 18 Grad in Gleisdorf. Bei euch in Trieben sind es 13 Grad und 15 Grad bei der Montanuniversität in Leoben. Auch morgen am Vormittag, da könnten wir den Regenschirm noch brauchen. Der Sonntag, der ist oft noch sehr wolkenverhangen und nass, vor allem in der Obersteiermark. Am Nachmittag, da bleibt es dann aber trocken am Sonntag und da wird es auch etwas sonnig dann wieder bei bis zu 26 Grad.
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3: Um 8:45, da dauert es länger bei der Ausreise nach Slowenien in Kärnten auf der A11 Karawankenautobahn, eben Richtung Slowenien. Es staut vor dem Karawankentunnel ein Plus von 20 Minuten. Wenn ihr Meldungen von den Straßen habt, bitte gerne durchgeben 038 42 43 und 3x die 0. Kommt gut und sicher durch den Samstagvormittag.
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1: Im Studio Hannes Haab. Im Vorjahr hat es so viele Betriebsübernahmen in Österreich gegeben wie noch nie. Über 8.200 Betriebe haben den Eigentümer gewechselt. Ein Plus von über 5% ist heute die Bilanz der Wirtschaftskammer. Die nächsten Jahre werden es noch mehr werden. Conny Diebald.
2: Rund 52.000 kleine und mittlere Unternehmen stehen für eine Übergabe an. Den größten Anteil haben Gewerbe, Handwerk oder Gastronomie. Das sind über ein Fünftel aller Arbeitgeber. Insgesamt hängen da über 700.000 Arbeitsplätze dran. Mehr als die Hälfte aller Übergaben sind Familienbetriebe. Damit so viele Betriebe wie möglich weitergeführt werden, fordert die Wirtschaftskammer Steuerzuckerl, wie beispielsweise niedrigere Steuern, wenn Betriebe verkauft werden.
1: Wer einen Betrieb übernommen hat, macht meist mehr Umsatz, investiert mehr und beschäftigt zusätzlich Personal, zeigt eine Studie der KMU-Forschung Austria. Unwetter haben gestern erneut die Feuerwehren gefordert. In Oberösterreich hatten die Helfer vor allem in den Bezirken Braunau, Grieskirchen, Ried und Scherding zu tun, umgestürzte Bäume wegzuräumen und Keller auszupumpen. Auch in der Südoststeiermark sind Bäume umgestürzt. Mehrere Gebäude wurden durch Sturmböen abgedeckt. In Salzburg musste auch die Wasserrettung ausrücken. Am Wolfgangsee und am Wallersee waren wegen des Sturms mehrere Boote gekentert. Und in St. Pölten ist wegen Sturmgefahr das Abendprogramm am Frequency Festival abgesagt worden. Ein US-Gericht hat jetzt den Visastopp für Menschen aus 75 Ländern gekippt, weil damit Visa kategorisch aufgrund der Staatszugehörigkeit verboten werden und das ist rechtswidrig. Die US-Regierung hatte im Jänner den Visastopp im Zuge seiner harten Einwanderungspolitik eingeführt. Er galt unter anderem für Menschen aus lateinamerikanischen Ländern, aus Balkanstaaten und vielen afrikanischen Ländern. TikTok zahlt in den USA 400 Millionen Dollar und beendet damit die Ermittlungen der US-Justiz. Das Justizministerium hatte die Kurzvideoplattform noch unter Ex-US-Präsident Joe Biden verklagt, weil sie zugelassen hat, dass Kinder unter 13 Jahren ohne Zustimmung der Eltern Accounts angelegt haben. Damit hat TikTok gegen den Datenschutz bei Kindern verstoßen. Carter Larry, oberster Mäusefänger Großbritanniens am Regierungssitz Downing Street 10, ist wohlauf. Berichte über seinen Tod hat er über seinen Account auf der Plattform X zurückgewiesen. Davor hat das Portal Politics UK Infos über den Tod von Larry verbreitet, rudert später aber zurück. Die vertrauenswürdige Quelle sei gehackt worden, heißt es.
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3: Aktuell am Samstagvormittag 14 Grad beim LKA Rottenmann, 16 Grad sind es bei euch in Krieglach, 21 Grad schon im St. Anna Park in Karlsdorf und 17 Grad jetzt am Samstagvormittag in Spielberg. Wolken und teils auch Regen, das ist der heutige Samstag, kurz zusammengefasst, aber wir können auf jeden Fall durchatmen. Der Kreislauf, der ist heute mal nicht so belastet mit Temperaturen zwischen 20 und 26 Grad, auch wenn es nicht viel Sonne gibt, es ist immerhin jetzt einmal nicht mehr ganz so schwül. Mehr Sonne, die gibt es dann morgen wieder, zumindest am Nachmittag, da kann es schon wieder etwas auflockern, da kann man rausgehen, weil es bleibt auch trocken. Am Vormittag in der Obersteiermark, am Sonntag aber auch noch einzelne Regenschauer, die Werte dann wie heute mit 20 bis 26 Grad.
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3: Um 10 Uhr und gleich 4 Minuten. Wir schauen nach Kärnten, A10 Tauernautobahn Richtung Villach. Da gibt es Fahrzeugteile auf der Fahrbahn zwischen Rennweg und Gmünd. Maltertal, bitte hier aufpassen. Und der Stau Richtung Slowenien auf der Karawankenautobahn auf der A11, der wird immer länger. Mittlerweile ein Plus von 30 Minuten. 0664 22 22 99 4 für eure Verkehrsmeldungen auf WhatsApp. Eine gute Fahrt.
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3: Ja, wir sind angekommen im Samstagvormittag. Vielleicht geht's ihr ja jetzt noch einmal raus, wenn sich die Sonne irgendwo ein bisschen zeigt. Und dann gibt's aber, so ehrlich muss man jetzt einmal sein, wirklich fast nichts Grauslicheres, als wie man steigt in so einen Hundehaufen rein. Das will wirklich keiner. Also ich bin selbst ein Hundemensch, aber es gibt das sogenannte Sackerl fürs Gackerl. Und nicht nur, dass es grauslich ist. Das kann auch wirklich gefährlich werden. Für wen, wie und warum, das berichten wir gleich hier im Feelgood-Wochenende. Einen schönen Samstagvormittag.
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0: Ja, es könnte so einfach sein, mit dem Hund Gassi gehen, aufs Haufi hoffen und dann das Haufi auch einsackeln und entsorgen. Manche Hundebesitzer machen das ja auch brav, aber eben nicht alle. Einen schönen Vormittag hier auf Radio Grün-Weiß im Feelgood-Wochenende. Ja, und was dann nämlich passieren kann, wenn so ein Hundegackerl mit dem Parasiten Neospora infiziert ist, das hat Rinderzüchterin Heidrun Ofen aus Graubart am eigenen Leib erfahren. 14 ihrer Milchkühe sind positiv auf das Neosporose getestet worden.
1: Früher oder später müssen die alle ausgeschieden werden. Wir bringen den Parasit sonst nicht von unserer Herde. Es wird jetzt nicht momentan passieren. Die Kühe, wo sie abortiert haben, die haben weniger Milch. Die werden früher ausgeschieden werden. Die anderen wird man noch versuchen, länger da einen Betrieb zu erhalten. Für die Weiterzucht sind alle nicht geeignet. Auch die jungen Rinder, die was zuwachsen würden, die was wieder Kühe werden, die sind für die Weiterzucht nicht geeignet. Es ist ein Problem.
0: Ja, aufgeben ist für Ofen aber keine Option. Der wirtschaftliche Schaden, der beläuft sich auf bis zu 40.000 Euro. Eine wirksame Behandlung für ihre Rinder, die gibt es nicht. Aber was macht eigentlich dieser Parasit mit den Tieren? Die Ärztin Barbara Wolfgang.
2: Dieser Parasit wird im Endeffekt über die Plazenta, also das ist quasi die Verbindung zwischen der Kuh und dem Kalb, weitergegeben an das Kalb. Dort verursacht es einen Schaden entweder im Gehirn oder am Herzmuskel. Das kann dazu führen, dass das Kalb entweder lebensschwach oder blind oder auch eben zu früh geboren wird und nicht lebensfähig ist. Es könnte aber auch zu einem lebendigen Kalb kommen und dieses Kalb ist dann sein Leben lang infiziert, hat eine höhere Abortrate. Das heißt, sie sind eigentlich für die Zucht ausgeschlossen.
0: Ja, und dieses Erregers, das sind eben die vorhin schon angesprochenen Hunde.
2: Der Hund muss davor rohes Fleisch gefressen haben oder mit Abortmaterial in Kontakt gekommen sein. Und innerhalb von 10 bis 14 Tagen nach dieser Aufnahme kommt es dann zur Ausscheidung von diesen winzig kleinen, nicht sichtbaren Parasiten, die dann für die Rinder die Gefahr darstellen, wenn der Hundekot auf der Wiese platziert wird und nicht entnommen wird.
0: Ja, der Appell der Landwirtschaft, der ist ganz eindeutig und klar. Wiesen und Weiden, das sind die Salatschüsseln der Rinder, Pferde, Schafe und Ziegen und keinesfalls ein Hundeklo. Der Schaden für Heidrun Ofner, der hätte sich leicht vermeiden lassen können, wenn nämlich jeder Hundebesitzer sich seiner Verantwortung bewusst wäre.
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0: Und damit ist es hier auf Radio Kronweis im Feelgood-Wochenende 11:30 geworden.
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0: Einen angenehmen späten Vormittag. Nicht jedes Tier eignet sich auch als Haustier. Gestern ist einem Mann aus Prolep ein Rotfuchs abgenommen worden. Auslöser war eine Anzeige wegen des Verdachts auf Tierquälerei. Neben dem illegal gehaltenen Wildtier wurden dem 86-Jährigen im Zuge der Amtshandlung aufgrund des Zustandes im Haus auch noch 4 Katzen abgenommen. Der Pensionist wird zudem auch wegen des Verdachts auf Wiederbetätigung angezeigt, da im Haus ein Bild mit eindeutig nationalsozialistischem Bezug vorgefunden wurde. Gegen ihn bestehen bereits ein aufrechtes Wildtierhalteverbot sowie ein Waffenverbot. Rund 3 Monate warten Steirerinnen und Steirer laut kürzlich veröffentlichten Zahlen auf eine Kostenerstattung von der ÖGK nach einem Wahlarztbesuch. Dieser Wert ist in den letzten Jahren gleich geblieben und nicht gesunken. Doch mittlerweile gibt es eine Möglichkeit, dies zu beschleunigen. Seit 2 Jahren kann der Arzt die Rechnung direkt bei der ÖGK einreichen. Dies verkürzt die Wartezeit auf ca. 14 Tage. Grund für die schnellere Bearbeitung seien strukturierte Datenübermittlungen aus den Wahlarztpraxen und auch die künstliche Intelligenz unterstützt hier zusätzlich. Erstattet werden übrigens 80% des ursprünglich vorgesehenen Kassentarifs. Und für die Weißstörche beginnt bereits wieder die große Reise in den Süden. In der Steiermark hat sich der Bestand in den vergangenen Jahren positiv entwickelt. Karin Feiler mit näheren Informationen.
2: Die meisten Jungstörche verlassen ihre Horste bereits im August, die Altvögel folgen etwas später. Anfang September ist der Abzug laut BirdLife Österreich weitgehend abgeschlossen. In der Steiermark sind im Vorjahr 135 Storchenpaare gezählt worden. Damit ist der bisherige Rekord gehalten worden. Zum Vergleich, 2015 waren es noch 106 Paare. Österreichweit haben im Vorjahr erstmals rund 600 Weißstorchpaare gebrütet.
0: Auch der Bruterfolg dürfte heuer wieder hoch sein. Erste Daten aus mehreren Bundesländern zeigen durchschnittlich 2,3 ausgeflogene Jungstörche pro besetztem Horst. Die steirischen Zahlen für 2026, die liegen allerdings noch nicht vollständig vor. Dafür die Wetteraussichten und die bringen heute ja doch relativ viele Wolken und oft trübes Wetter. Dafür ist diese Schwüle aber heute mal kein Thema. Es kommt zwar nicht extrem viel Regen vom Himmel, aber Gartengießen, das könnte man wahrscheinlich heute trotzdem aussetzen. Es trocknet nämlich im Laufe des Tages nicht wirklich viel aus. Es werden maximal 20 bis 26 Grad und das bei doch ziemlich wenig Sonnenschein heute. Der Radio Grün-Weiß Verkehrs- und Blitzreport um 4 Minuten nach 11:30, B320 Enstalstraße Richtung Lietzen. Da staut im Baustellenbereich wie so oft zwischen Kleining und Schladming hier ein Plus von 10 Minuten. Dann dauert es länger in Kärnten, da sind wirklich ganz viele Urlauber scheinbar unterwegs. A10 Tauernautobahn Richtung Salzburg, Blockabfertigung vor dem Katschbergtunnel bei Rheinweg plus 20 Minuten. Richtung Villach, Blockabfertigung vor dem Kreuslerwandtunnel bei Feistritz plus 20 Minuten. Dann auf die A11 Karawankenautobahn in beiden Richtungen mittlerweile Blockabfertigung vor dem Karawankentunnel. Es dauert eine Dreiviertelstunde länger bei der Ausreise und bei der Einreise nach Österreich, ein Plus von 20 Minuten. Also wichtig für alle, die uns in Kärnten über DAB hören. Und in der Steiermark wird geblitzt, nicht zu schnell auf der A9 in beiden Richtungen und zwar bei Tregelwang von der Brücke herunter. Vielen Dank, Martina, für deine Meldung. Ich wünsche eine gute und sichere Fahrt.
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0: Und einen schönen Samstag. Hoffentlich habt ihr Zeit, euch an diesem Wochenende auch ein bisschen entspannen zu können. Ich begleite euch gerne, Michi Tatschl hier. Hallo.

0: Er steht heute am Abend auch noch in der Steiermark auf der Bühne. Vincent Cross in Voitsberg, nämlich auch Nathalie Holzner unter anderem mit dabei. Da wird gefeiert werden heute. Ja, nicht ganz so viel zu feiern. Das hat nach wie vor der GRK. Die SV Ried hat gestern mit dem 1:0 Erfolg gegen GRK den ersten Saisonsieg für Ried fixiert. Damit ist für die Grazer Rotjacken nichts mit einer ergebnismäßigen Rehabilitierung der letzten 0:8 Pleite bei Rapid Wien geworden. Ein Elfmetertreffer, der hat die knappe Niederlage des Teams dann von Interimstrainer Joachim Standfest doch noch besiegelt.
1: Wir haben aber gesehen, dass wir viel Luft nach oben haben, dass wir viele Sachen besser machen können und müssen. Zu viele Ballverluste, leichte Ballverluste und zu wenig Tiefe. Trotzdem, glaube ich, haben wir gerade für die Umstände, die in den letzten Tagen passiert sind, eine anständige Leistung gebracht und darauf gibt es aufzubauen.
0: Ja, wie die Ursachenforschung beim Interimscoach gegeben hat, begründet sich die knappe Niederlage beim Aufsteiger auf mehreren Fehlerquellen.
1: Sehr bittere Niederlage für uns. Ich glaube, dass wir sehr anständige Leistung geboten haben, den Riedern absolut ebenbürtig waren, vielleicht zweite Halbzeit sogar ein bisschen besser. Wir hätten uns sicher verdient, Punkte mitzunehmen. Wir haben dann durch zwei Entscheidungen das Spiel verloren.
0: Ja, und in der nächsten Bundesliga-Runde am kommenden Samstag in Liebenau dann gegen Wolfsberg AC wieder ein Erfolgserlebnis hoffentlich landen zu können.
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0: Sommerliches aus eurem Radio hier auf Radio Grün-Weiß. The Summer is Magic und ich hätte gesagt, wenn wir schon auf dieser Welle sind, da bleiben wir gleich ein bisschen sommerlich, oder? Gleich mit der RV. Und noch eine Spur entspannter, das ist so Liegestuhlmusik. Coconut Island, im Feel Good Wochenende, gleich.
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die ERV hier bei uns auf Radio Grün-Weiß. Wenn es Richtung Mittagessen geht, ich muss jetzt nur gerade sagen, jetzt steckt der Kopfhörer wieder. Das ist gar nicht so lustig als Radiomoderator, wenn man sich selbst nur auf einem Ohr hört. Ich lasse es für heute, Michi Datschel mein Name. Ich gehe jetzt nämlich auch Richtung nach Hause Mittagessen. Ab 13 Uhr ist Patricia Scheuchenstuhl dann für euch da. Ich wünsche euch noch ein schönes Wochenende und bis nächsten Samstag. Tschüss und Baba.

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1: Im Studio Hannes Haab. Der Schulstart im Herbst rückt immer näher. Schulsachen für das neue Schuljahr kosten teils ordentlich Geld. Wenn man beim Einkaufen einige Dinge beachtet, kann man sich Geld sparen, sagt Konsumentenschützerin Ulrike Weiß von der Arbeiterkammer Oberösterreich.
2: Also besonders sparen lässt sich bei teuren Produkten, zum Beispiel bei einem Farbstifte-Set mit 24 Stück, da kann man bis zu 21 Euro sparen, wenn man da kein Markenprodukt wählt oder auch zum Beispiel bei einem Zirkel und natürlich auch dort, wo ich sehr viele Stück kaufe. Wenn ich beispielsweise pro Heft 1,10 Euro einsparen kann, dann sind es insgesamt auch 11 Euro.
1: Auch gebrauchte Produkte sind oft noch in gutem Zustand. Gerade bei Schultaschen kann man sich hier Geld sparen, sagt Weiß. Die SPÖ ist schuldenfrei. Die Sozialdemokraten haben alle Bankkredite zurückgezahlt. Das Ziel, wieder in die schwarzen Zahlen zu kommen, hatte die SPÖ schon für das Vorjahr geplant. Zusätzliche Parteitage und Mitgliederbefragungen haben aber unerwartet mehr Geld gekostet. Vor über 10 Jahren, damals unter Parteichef Werner Faymann, haben die Roten noch rund 20 Millionen Euro Schulden gehabt. Für eine Suchaktion hat in Salzburg in der Nacht ein 17-jähriger Autofahrer gesorgt. Er ist zu schnell und betrunken in der Nähe der Salzach von der Straße abgekommen. Feuerwehr und Wasserrettung haben den jungen Mann gesucht. 2 Stunden später haben die Helfer den 17-Jährigen im Ortsgebiet von Bischofshofen gefunden. Er sei unter Schock gestanden, sagte der Polizei. Die Rettung hat ihn und seine 2 Mitfahrer versorgt. Um Waldbrände besser löschen zu können, helfen in Zukunft auch die bestellten neuen Transportflugzeuge vom Bundesheer. 2 der 4 neuen brasilianischen C-390 können Löschwasser aufnehmen. Sie lösen die C-130 Herkules-Maschinen ab. In 2 Jahren sollen die ersten Flieger in Österreich landen.
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3: 19 Grad aktuell bei der Burg Oberkapfenberg. 22 Grad sind schon ein bisschen weiter südlich in Lipoch nämlich oder auch am Lendplatz in Graz. Und 17 Grad aktuell am Samstagmittag bei euch in Mautern. Wolken und teilweise auch ein paar Regentropfen, das ist der heutige Samstag kurz zusammengefasst. Aber die Sonne, die gibt sich doch noch nicht ganz geschlagen. Zumindest dem Kreislauf tut's gut, dass es nicht so schwül ist. 20 bis 26 Grad heute. Mehr Sonne, die gibt's auf jeden Fall morgen, zumindest am Nachmittag. Da kann man dann schon rausgehen, da bleibt es nämlich auch trocken. Am Vormittag bringt der Sonntag, vor allem in der Obersteiermark, aber auch noch einige Regenschauer. Die Werte, die Höchstwerte, die sind so wie heute bei 20 bis 26 Grad.
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3: Um 12:03, B320 Enstalstraße Richtung Lietzen. Es staut im Baustellenbereich zwischen Gleiming und Schladming ein Plus von 10 Minuten. Ganz wichtig für alle, die uns in Kärnten über DAB hören. A10 Dauernautobahn Richtung Salzburg. Es gibt eine Blockabfertigung vor dem Katschbergtunnel bei Rennweg. Grund ist hier ein Unfall. Mittlerweile der Zeitverlust schon über 2 Stunden. Wenn es also nicht sein muss, diesen Bereich heute jetzt am besten noch meiden. A10 Richtung Villach Blockabfertigung auch vor dem Kreuzlerwandtunnel bei Feistritz plus 20 Minuten. Es dauert eine Dreiviertelstunde länger bei der Ausreise nach Österreich auf der A11 Karawankenautobahn Blockabfertigung, nämlich vor dem Karawankentunnel in beiden Richtungen 20 Minuten plus bei der Einreise. Und der Blitzer, der ist auch mittlerweile schon weg, somit wünsche ich euch jetzt eine gute und eine sichere Fahrt.
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1: Im Studio Hannes Haab. Die neue EU-Verpackungsverordnung bringt dem Versand- und Onlinehandel weiter große Probleme. Seit über einer Woche gilt sie. Ziel ist unter anderem, dass Verpackungen besser wiederverwertet werden. Händler, die Ware in andere EU-Länder schicken wollen, brauchen außerdem einen Ansprechpartner für Behörden, kritisiert Alexander Smuck von der Wirtschaftskammer.
2: Ich als Unternehmer benötige in 27 EU-Ländern so einen Bevollmächtigten, den ich bezahlen muss. Der kostet mich Geld. Und teilweise reden wir hier von bis zu 1.000 Euro pro EU-Land, pro Jahr. Das sind für KMUs Beträge, die sind nicht finanzierbar.
1: Die Verpackungsverordnung geht am Ziel vorbei und sei teils nicht umsetzbar. Es ist fast schon leichter, Waren außerhalb der EU zu verschicken als innerhalb der Union, sagt Smuck. Mindestens 1.000 Menschen sind in Spanien in der Region Valencia wegen eines Waldbrands in Sicherheit gebracht worden. Der Brand hat sich dort weiter ausgebreitet und ist nach wie vor außer Kontrolle. Bis gestern sind über 400 Hektar verbrannt. Weiter im Norden dagegen hat es heftige Regenfälle gegeben mit bis zu 200 Litern pro Quadratmeter. Wegen Überflutungen haben die Behörden dort hunderte Menschen in Sicherheit gebracht. Schwere Unwetter gestern Abend haben die Feuerwehren gefordert. Besonders betroffen sind Oberösterreich, Salzburg, die Steiermark und das Burgenland gewesen. Allein in Oberösterreich sind etwa 2500 Helfer zu rund 220 Einsätzen ausgerückt, um umgestürzte Bäume wegzuräumen oder Keller auszupumpen. Im Südosten der Steiermark und im Burgenland haben kurze, aber heftige Unwetter Bäume umgerissen oder Dächer abgedeckt. Der Schulstart im Herbst rückt immer näher. Schulsachen für das neue Schuljahr kosten teils ordentlich Geld. Wer zu günstigeren Produkten greift, etwa bei Farbstiften oder beispielsweise Hefte in größeren Stückzahlen kauft, kann sich hier Geld sparen, raten die Konsumentenschützer der Arbeiterkammer. Auch gebrauchte Produkte, wie etwa Schultaschen, sind günstiger und oft noch in gutem Zustand.
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1: Sonne und Wolken wechseln sich in den kommenden Stunden ab. Die meisten Sonnenstunden gibt es vom Innviertel bis zum Nordburgenland. Hier bläst aber ein kräftiger Wind. Weniger Sonne gibt es von den Alpen bis in den Süden Österreichs. Die Temperaturen gehen auf 17 bis maximal 26 Grad. Bis zum Abend gibt es im Norden und Osten meist viele Wolken. Auf den Bergen und im Süden wird es stellenweise etwas regnen.
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4: Einen wunderschönen Samstag wünsche ich euch. Ja, diese Woche haben wir mal ein bisschen Abkühlung gehabt, aber der Sommer mit ein paar Regenschauern ist zurück an diesem Wochenende. Und vielleicht habt ihr auch einen Ausflug zum Schwimmen geplant. Für alle, die vielleicht ein bisschen weiterfahren wollen, Richtung Wien, ihr dürft keine Angst vor großen Fischen haben. Warum? Schauen wir uns in dieser Stunde noch ganz genau an. Und mehr Musik habe ich auch dabei. Schön, dass ihr mit dabei seid.

Die Mountain Crew hier für euch im Feel-Good-Wochenende auf Radio Grün-Weiß. Ja, und alle, die ein bisschen Angst vor Fischen haben, vor großen Fischen und vielleicht auch einen Ausflug nach Wien zur neuen Donau planen, jetzt am besten weghören. Ja, da könnte es nämlich wirklich passieren, dass beim Schwimmen ein ziemlich großer Schatten neben euch auftaucht. Das ist dann nämlich tatsächlich ein Karpfen. Ja, ein Karpfen, allerdings in XXL. Ist ein asiatischer Karpfen und sorgt wirklich bei der neuen Donau derzeit für Aufsehen. Die können tatsächlich bis zu 1,5 Meter lang werden und 50 Kilo schwer. Ganz schöner Brocken. Und wenn der dann frisst, ja, dann schwimmt er auch noch so mit weit geöffnetem Maul durchs Wasser. Ich glaube, da würde sogar ich Gänsehaut bekommen. Problematisch ist tatsächlich diese Vermehrung vom asiatischen Karpfen auch in der neuen Donau. Ein Weibchen kann nämlich pro Jahr rund 5 Millionen Eier ablegen. Ja, und die wärmere Wassertemperatur, die kann eben dazu führen, dass sich die ursprünglich eben aus Ostasien stammenden Fische auch bei uns stärker ausbreiten. Die Fischer wird es vermutlich freuen, die Schwimmer weniger, aber die sind auch wirklich spektakulär. In den USA, da sind sie auch schon für eine weitere Spezialität bekannt. Die können spektakulär aus dem Wasser springen. Ja, würde ich auch gern mal sehen, gebe ich zu, aber ich will nicht drin schwimmen. Also, wenn euch beim Baden in der neuen Donau tatsächlich ein 50-Kilo-Karpfen entgegenkommt, ja, der will wahrscheinlich nichts von euch, aber ich würde ihm trotzdem

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Das ist schon mal die richtige Einstellung für den Samstag. Heute lasse ich was gut gehen. Klaus Habison hier auf Radio Grün-Weiß im Feel-Good-Wochenende. Zum Wohlfühlen vielleicht ja auch einmal ein Kinobesuch. Ja, und heute, ja, da ist Gänsehaut angesagt im Kino, aber nicht wegen der Klimaanlage. Mehr dazu gibt's bei mir in dieser Stunde. Und auch viel Musik ist mit dabei. DJ Ötzi hätte ich gleich im Angebot. Und jetzt einmal Lanzacht Zuber.

0: Mehr Musik und mehr Abwechslung an eurem Feel-Good-Wochenende hier auf Radio Grün-Weiß. Und alle, die noch nicht genug von Elsa, Anna, Olaf und Co. haben, da gibt's gute Nachrichten jetzt für euch.
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2: Los geht's!
3: Okay, ich schlag mal schnell die Bibel zu.
2: Oh mein Gott!
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4: Die Disney-Messe D23 ist vorbei und da sind einige spannende Neuigkeiten präsentiert worden.
5: Das Königreich ist nicht sicher.
4: Unter anderem einen Teaser zu Die Eiskönigin 3. Dabei hat es jetzt das erste Mal Einblicke in die Handlung gegeben. Neben Liebe samt einer Hochzeit wartet auf Elsa und Anna eine neue gefährliche Gegnerin und diese Gefahr führt sie weit weg von der Heimat.
5: Hinein ins Unbekannte.
4: Allerdings müssen sich Fans noch über ein Jahr gedulden. Der Starttermin des Sequels zu den beiden vorherigen Mega-Hits ist erst am 25. November 2027.
2: Aber egal, das wird ein Kinderspiel.
4: Und es ist auch ein Starttermin für die Live-Action-Neuverfilmung von Rapunzel neu verföhnt bekannt gegeben worden.
6: Der beste Tag aller Zeiten!
4: Juhu! Es haben zwar nicht alle Disney-Realverfilmungen voll eingeschlagen, diese steht aber unter einem guten Stern. Die Dreharbeiten haben im Juni diesen Jahres begonnen und der US-Kinostart wird, Stand jetzt, am 31. März 2028 sein.
3: Na gut, Blondie.
2: Rapunzel!
3: Gesundheit.
4: Es ist auch die Fortsetzung zum erfolgreichsten Hollywood-Film des Jahres 2025 angekündigt worden.
7: Willkommen in Zoomania.
4: Zoomania 3 wird kommen und darin wird es dann um Vögel gehen.
2: Oh, warum frage ich überhaupt?
4: Ein Startdatum gibt's dazu aber noch nicht. Und jetzt im Kino startet Insidious Out of the Further.
2: Na dann, werfen wir mal einen Blick hinein.
4: Im sechsten Teil der Reihe kann Gemma in die geheimnisvolle Anderswelt der Further reisen, in der sie unheimlichen Wesen begegnet. Das Erschreckende daran, sie kann diese Kreaturen nicht nur sehen, sondern sie sogar in die reale Welt holen.
8: Du hast eine Fähigkeit, die ich für unmöglich hielt. Du kannst Dämonen aus dem Ewigreich zurückholen. In die Welt der Lebenden. Für immer.
9: Du bist hier nicht allein.
4: Die Insidious-Reihe hat weltweit bereits mehr als 740 Millionen Dollar an den Kinokassen eingespielt. Jetzt führt der neueste Film in eine Geschichte, die mit einer neuen Familie beginnt und zugleich tief in die Mythologie des Franchise eintaucht. Und am Strich grundsolider Horror.
2: Hab ich dich.
4: Viel Spaß im Kino. David Bleiberger-Kreinz.
10: Was ist das hier für ein Ort?
4: Unterhaltungsredaktion.
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meisten. Ja, stumm lächeln und winken, sag ich immer nur. Kopf freikriegen, vielleicht die Musik einfach lauter drehen. Schönen Samstag mit Radio Grünweiß.

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1: Im Studio Hannes Haab. Der Handelsstreit zwischen den USA und Kanada droht zu eskalieren. Die Verhandlungen um einen neuen Zolldeal sind in der Nacht gescheitert. Die USA haben daraufhin Strafzölle von 50% auf bestimmte Produkte aus Kanada angekündigt, etwa auf Wein, Hockeyschläger, Möbel oder Milchprodukte. Das betrifft Waren im Wert von umgerechnet 17 Milliarden Euro. Kanadas Premier Mark Carney hat weitere Gespräche vorerst ausgeschlossen und will US-Produkte in gleicher Höhe besteuern. Die neue EU-Verpackungsverordnung bringt dem Versand- und Onlinehandel weiter große Probleme. Seit über einer Woche gilt sie. Ziel ist unter anderem, dass Verpackungen besser wiederverwertet werden. Die Wirtschaftskammer kritisiert hohe Kosten und zusätzliche Bürokratie, besonders für kleine oder mittlere Versandhändler. Waren in die Schweiz oder Großbritannien zu schicken, ist mittlerweile leichter als innerhalb der EU. Es braucht einfachere Regeln, besonders für kleine Händler, fordert die WKO. Deutschland hat der Ukraine weitere Hilfe um 50 Millionen Euro zugesagt, um Wohnungen zu reparieren oder mobile Toiletten oder Heizanlagen aufzustellen. Der deutsche Außenminister Wadephul kündigt bei seinem Besuch in Kiew auch Gespräche über zusätzliche Luftabwehr an. Ein menschenähnlicher Roboter, der schneller läuft als der schnellste Mensch der Welt. Der auf den Namen Blitz getaufte Roboter ist in Peking die 100 Meter in knapp über 9 Sekunden gelaufen. Der jamaikanische Rekordhalter Usain Bolt ist das in knapp 9,5 Sekunden gelaufen. China fördert humanoide Roboter als Zukunftsbranche.
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1: Sonne und Wolken wechseln sich in den kommenden Stunden ab. Die meisten Sonnenstunden gibt es vom Innviertel bis zum Nordburgenland. Hier bläst aber ein kräftiger Wind. Weniger Sonne gibt es von den Alpen bis in den Süden Österreichs. Die Temperaturen gehen auf 17 bis maximal 26 Grad. Bis zum Abend gibt es im Norden und Osten meist viele Wolken. Auf den Bergen und im Süden wird es stellenweise etwas regnen.
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3: Ja, ich gebe zu. So jetzt Ende August schon langsam, muss ich sagen, ich freue mich auf den Herbst. Den Sommer habe ich abgehakt. Bin ich froh, wenn es dann kühler ist. Aber ich glaube spätestens im November, ja, da sind wir dann wieder hungrig. Hungrig nach Sommer, hungrig nach Sonne. Und da haben wir was für euch, nämlich 4 Tage an der Adria. Da sind wir dabei beim Saisonabschlussfest von Schlatzerreisen. Alle Infos dazu habe ich gleich für euch in dieser Stunde. Schönen Samstag.

0: Bisschen Adrenalin von Giovanni Zarella für euren Samstagnachmittag hier auf Radio Grün-Weiß. Ja, und 4 Tage Adria, ein noch streng geheimes Reiseziel und ein Programm, bei dem garantiert keine Langeweile aufkommen wird. Das ist das Saisonabschlussfest 9.0 von Schlatzerreisen. Ja, und wir von Radio Grün-Weiß werden heuer vom 12. bis zum 15. 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
1: Ja, wir freuen uns auch. Es ist schön, dass die Saisonabschlussreise uns an die Adria führt und wir werden dort viel Spaß haben mit Top-Programm, Top-Künstlern, schöne Ausflüge, die uns erwarten. Also nehmt's teil, ich freue mich auf viele Reiselustige, es wird eine unvergessliche Reise.
0: Allerfeinste Kulinarik, ein absolutes Top-Hotel direkt am Meer, ja, und ein breit gefächertes musikalisches Angebot aus Volksmusik und Schlager warten da auf euch. Oder anders gesagt, ihr könnt 4 Tage am Meer feiern und das Leben richtig genießen, also Lebensfreude pur ist angesagt.
1: Auf jeden Fall, wir haben wirklich Stars dabei, wie Bernhard Brink, Nordwand, die Edelseher, Sulmtal Express, Christine Stark, Niki, dann Alpenlandbauer und eine Live-Übertragung von Radio Grün-Weiß, was natürlich auch ein Highlight werden wird.
0: Denn ihr könnt euch als Gäste der Reise in der Live-Sendung eure Lieblingshits wünschen und eure Grüße durchgeben. Schlatzerreisen ist ein traditionelles Reiseunternehmen aus der Weststeiermark, das Jöbstlreisen übernommen hat und auch einen Großteil der bereits geplanten Reisen übernehmen und auch durchführen wird. Darunter auch das Saisonabschlussfest 9.0.
1: Genau, wir sind ein Reiseunternehmen aus Bernbach-Volzberg, haben einen schönen, modernen Fuhrpark mit Top-Bussen, großes Team und wir wollen jetzt eben in Deutschlandsberg Fußhausen machen das Büro weiter und eben auch die Busse und die Reisen von Jöbstlreisen. Also es soll weitergehen unter dem Namen Schlatzerreisen mit unserer bewährten Qualität und auch unserer Nähe. Ich freue mich auf viele Gäste.
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0: Davon bin ich überzeugt. Zur Einstimmung habe ich jetzt gleich 2 Reiseteilnehmer für euch, nämlich Christine Stark und Bernhard Brink, die dann für euch vor Ort für beste Stimmung sorgen werden.

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bisschen Kopfkino jetzt für euch. Eine reicht nicht. Eine reicht nicht, wenn es um Duettpartnerinnen geht bei Ronan Keating. Na, der braucht gleich mehrere, wie es ausschaut. Ja, könnt ihr euch noch erinnern an dieses wunderschöne Duett We've Got Tonight mit Jeanette Biedermann? Und wir haben uns alle gedacht, ach, wie schön die beiden.

Die passen so gut zusammen, so ein schönes Duett. Ja, nur leider hat der Ronan sich damals gedacht, schauen wir mal, in welchem Land welche Sängerin so gefeiert wird. Und dann schnappt er sich gleich mehrere. Hallo, in Großbritannien hat er nämlich mit Lulu gesungen, in Italien mit Georgia. Ja, und bei uns in Österreich und eben Deutschland ist er Jeanette Biedermann geworden. Na? Ob die Ladies da auch ein bisschen gegenseitig eifersüchtig waren, mit wem der Song am schönsten klingt, ich habe jetzt jedenfalls Ronan und Jeanette für euch.

Können 50 Cent eine Grundsatzfrage auslösen? Auf alle Fälle ja. Schönen Nachmittag hier auf Radio Grün-Weiß. Nämlich dann, wenn es ums Klo gehen geht. Eine 27-jährige Wienerin, die verklagt jetzt nämlich die Stadt Wien. Was ist passiert? Naja, sie ist mit ihrem Freund spazieren gegangen im Stadtpark. Beide haben aufs Klo müssen. Gleichzeitig, er hat gratis gehen können. Ja, wie so oft ist für die Männer. Sie hat 50 Cent für die Kabine bezahlen müssen. Und für die Wienerin ist das natürlich eine Ungleichbehandlung. Ja, muss ich sagen. Ist es auch, wenn wir da zur Kasse gebeten werden. Die Männer haben da einfach eine kostenlose Möglichkeit, wir Frauen nicht. Eine Schlichtung, die ist bereits gescheitert. Jetzt soll dann ein Gericht entscheiden. Und dieser Fall, der könnte durchaus größere Auswirkungen haben. Bei einem Erfolg könnten auch andere Gemeinden nämlich ihre Toilettenregelungen dann überdenken müssen. Also da sieht man, manchmal geht es bei 50 Cent eben doch ums große Geschäft.

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1: Im Studio Hannes Harp. Weil die Spritpreise an den Tankstellen so hoch sind, schlagen die Finanzminister von 6 EU-Ländern eine Übergewinnsteuer für Ölkonzerne vor, darunter auch Finanzminister Marta Bauer. Das steht in einem gemeinsamen Brief an die EU. Die Mineralölkonzerne, die durch den Iran-Krieg ordentliche Profite machen, sollen dafür Steuern zahlen. Die Finanzminister wollen, dass die EU gemeinsam vorgeht, weil bisherige Versuche der einzelnen Staaten, die Spritpreise für die Menschen dauerhaft zu senken oder zu stabilisieren, zu wenig gebracht haben. Der Handelsstreit zwischen den USA und Kanada droht zu eskalieren. Die Verhandlungen um einen neuen Zolldeal sind in der Nacht gescheitert. Die USA haben daraufhin Strafzölle von 50% auf bestimmte Produkte aus Kanada angekündigt, etwa auf Wein, Hockeyschläger, Möbel oder Milchprodukte. Das betrifft Waren im Wert von umgerechnet 17 Milliarden Euro. Kanadas Premier Mark Carney hat weitere Gespräche vorerst ausgeschlossen und will US-Produkte in gleicher Höhe besteuern. Die Feuerwehr hat gestern Abend in Tirol in Kufstein eine 90-Jährige aus einer brennenden Wohnung retten können. Sie und ihr gleichaltriger Ehemann sind unverletzt geblieben, ist die Info der Polizei. Ein technischer Defekt am Herd der Seniorin dürfte das Feuer ausgelöst haben. Internetbetrüger haben sich eine neue Masche überlegt. Aktuell verschicken sie gefälschte E-Mails und geben sich als Finanzministerium aus. Sie sagen, dass es Probleme bei der Auszahlung der Familienbeihilfe gibt, weil die persönlichen Daten der Angeschriebenen angeblich missbräuchlich verwendet wurden. Man solle nun über einen Link seine Daten zur Überprüfung noch einmal eingeben. Das auf keinen Fall tun, ist die Warnung des Finanzministeriums. Im Zweifelsfall immer bei der offiziellen Nummer des Finanzamts anrufen und nachfragen, ist der Tipp. Ein menschenähnlicher Roboter, der schneller läuft als der schnellste Mensch der Welt. Der auf den Namen Blitz getaufte Roboter ist in Peking die 100 Meter in knapp über 9 Sekunden gelaufen. Der jamaikanische Rekordhalter Usain Bolt ist das in knapp 9,5 Sekunden gelaufen. China fördert humanoide Roboter als Zukunftsbranche.
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1: Morgen gibt's viele Wolken, die sich in der Früh besonders im Süden und im Südosten halten. Da sind auch ein paar Regentropfen dabei. Die Wolken lockern erst im Laufe des Nachmittags auf. Überall sonst ist es bis Mittag zumindest zeitweise sonnig. Nur vereinzelt sind ein paar Regenschauer dabei. Am Thermometer stehen morgen höchstens 20 bis 26 Grad.
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3: Endlich Samstag und hoffentlich habt ihr heute auch frei. Dann genießt diesen Samstag. Für alle, die hackeln müssen, ich glaube, eines, mit dem können wir alle auskommen, egal ob vielleicht heute am Wochenende bei der Arbeit oder zu Hause, Musik zum Mitsingen. Und ich verspreche euch, den Titel, den kennt ihr. Den Text, den kennt ihr.

0: Mann am Domplatz schon live erleben durften, ist heute ein ganz wichtiges Datum. Marlene Baumgartner.
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2: Schönes Wochenende. Wir haben Samstag, den 22. August. Es geht nach Wien ins Jahr 1914. Dort ist damals nämlich ein echtes Schmuckstück der Zeitgeschichte enthüllt worden, nämlich die Ankeruhr am Hohen Markt. Entworfen von Franz Matsch im Stil des Wiener Jugendstils, gleitet sie über eine Brücke zwischen zwei Gebäuden und erzählt bis heute jede Stunde ein Stück Geschichte mit ihren Figuren. Wenn ihr einmal in Wien seid, unbedingt stehen bleiben und hinschauen. Weiter geht's nach Salzburg. Am 22. August 1920 haben die Salzburger Festspiele ihre Premiere gefeiert. Und das natürlich mit dem Klassiker Jedermann von Hugo von Hofmannsthal.
3: Habt eisernst Achtung, Leute! Und hört, was wir vorstellen heute, ist als ein geistliches Spiel bewandt. Vorladung Jedermanns ist es.
2: Was damals mit Visionären wie Max Reinhardt und Richard Strauss begonnen hat, ist heute eines der renommiertesten Festivals der Welt. Weniger festlich ist dieser Tag allerdings vor 22 Jahren in Oslo gewesen. Bei einem bewaffneten Raubüberfall sind gleich zwei Meisterwerke von Edvard Munch aus dem Munch-Museum gestohlen worden. Darunter das berühmte Gemälde Der Schrei. Die Kunstwelt ist unter absolutem Schock gestanden und das Bild ist zum Glück später wieder aufgetaucht und heute wieder in Oslo zu bewundern. Watch me. Und wenn ihr heute Geburtstag habt, dann teilt ihr ihn mit Dua Lipa. Die britische Sängerin wird heute 31 Jahre alt. Ihre Mischung aus Pop, Disco und Style hat ihr nicht nur Grammys eingebracht, sondern auch einen festen Platz in vielen Playlists.
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0: Und heute ein Song, der klingt nach guter Laune, aber der Text ist alles andere als fröhlich. La Camisa Negra von Juanes handelt von Liebeskummer und einer Beziehung, die endgültig vorbei ist. 2005 ist die Nummer auch bei uns in Österreich zum Riesenhit geworden und hat es auf Platz 1 der Charts geschafft. Das schwarze Hemd steht dabei sinnbildlich für seine Trauer.

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0: wenn ihr im Auto mit dem Auto unterwegs seid. Ja, gerade am Wochenende, es ist ja viel Verkehr. Alle wollen irgendwo hin und wir haben natürlich viele Baustellen. So weit, so gut. Aber dann, ja, gibt es diesen Baustellen 80er? Ist ja okay. Ich halte mich an alle Geschwindigkeitsbeschränkungen. Ich könnte nur aus der Haut fahren, wenn dann vor mir irgendwer herumtuckert mit 70 oder vielleicht sogar 60 km/h und ich denke mir, da steht 80. Warum können wir nicht 80 km/h fahren? Also ich gehöre nicht zu den lästigen Autofahrern. Ich halte den Abstand, ich halte dann auch diese furchtbar langsame Geschwindigkeit und ärgere mich halt dann immer und denke mir immer, durchatmen. Wir atmen gemeinsam und ich konzentriere mich dann immer auf die Musik. Vielleicht hilft euch das ja auch, wenn ihr da die gleichen Zwiderwurzen im Auto seid wie ich.
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0: die Seher hier auf Radio Kornweiß im Feel-Good-Wochenende. Musik aus der Steiermark. Und Gott sei Dank gibt es wirklich viel Musik aus der Steiermark, auch neue Musik aus der Steiermark. Toria etwa hat jetzt auch eine neue Single ja draußen und die heißt Schritt für Schritt. Liebe Toria, worum geht's denn in deinem neuen Song?
1: In Schritt für Schritt geht's eigentlich darum, dass wir alle einen Weg gehen und wir oft denken, wir machen dann einen Umweg oder weil dann irgendwelche Hindernisse im Weg sind, dass man da irgendwie jetzt länger braucht oder vielleicht biegt man mal falsch ab, aber das stimmt gar nicht. Also man geht seinen Weg und mein Gott, wie lange der dauert, was auch immer, der Weg ist das Ziel, sagen wir so, und um das geht's eigentlich Schritt für Schritt.
0: Ein Song, der also zeigen soll, der Weg, den du gehst, der ist richtig. Liebe Toria, ich würde sagen, the stage is yours. Jetzt hör mal rein.
1: Hi, hier ist Toria und ihr hört jetzt meinen neuen Song Schritt für Schritt auf Radio Grün-Weiß. Ich geh durch

Beatle auf Abwägen. George Harrison hier auf Radio Grün-Weiß am Samstagnachmittag. Und jetzt werden einmal keine Kalorien gezählt. Ja, wenn es der Nachschlag beim Grillen jetzt sein soll, dann bitte. Wenn es die Pommes mit Ketchup und ganz fett Mayonnaise sein sollen, dann bitte.

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1: Im Studio Hannes Harp. Nach der Explosion in einem Pyrotechnikunternehmen in Niederösterreich in Winzendorf im Bezirk Wiener Neustadt berichten Mitarbeiter nun von Sicherheitsproblemen, die schon lange bekannt waren. Es soll auch in der Vergangenheit schon immer wieder Fälle gegeben haben. Auch das Arbeitsinspektorat bestätigt mehrere Vorfälle aus der Vergangenheit. Grund für die Explosion vorgestern dürfte eine chemische Reaktion in einem Abfallbehälter im Labor gewesen sein. Weil die Spritpreise an den Tankstellen so hoch sind, schlagen die Finanzminister von 6 EU-Ländern eine Übergewinnsteuer für Ölkonzerne vor, darunter auch Finanzminister Marta Bauer. Das steht in einem gemeinsamen Brief an die EU. Die Mineralölkonzerne, die durch den Iran-Krieg ordentliche Profite machen, sollen dafür Steuern zahlen. Die Finanzminister wollen, dass die EU gemeinsam vorgeht, weil bisherige Versuche der einzelnen Staaten, die Spritpreise für die Menschen dauerhaft zu senken oder zu stabilisieren, zu wenig gebracht haben. Mindestens 1000 Menschen sind in Spanien in der Region Valencia wegen eines Waldbrands in Sicherheit gebracht worden. Der Brand hat sich dort weiter ausgebreitet und ist nach wie vor außer Kontrolle. Bis gestern sind über 400 Hektar verbrannt. Weiter im Norden dagegen hat es heftige Regenfälle gegeben mit bis zu 200 Litern pro Quadratmeter. Wegen Überflutungen haben die Behörden dort hunderte Menschen in Sicherheit gebracht. Ein 33-jähriger gebürtiger Chinese ist gestern mit Falschgeld aufgeflogen. Er hat versucht, damit Jetons in einem Glücksspiellokal zu kaufen. Ein Mitarbeiter, dem die Blüten aufgefallen sind, hat die Polizei gerufen. Die Polizei hat bei dem Mann mehrere tausend Euro Bargeld gefunden, die nun auf Echtheit geprüft werden. Der Mann wurde angezeigt.
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1: Morgen gibt's viele Wolken, die sich in der Früh besonders im Süden und im Südosten halten. Da sind auch ein paar Regentropfen dabei. Die Wolken lockern erst im Laufe des Nachmittags auf. Überall sonst ist es bis Mittag zumindest zeitweise sonnig. Nur vereinzelt sind ein paar Regenschauer dabei. Am Thermometer stehen morgen höchstens 20 bis 26 Grad.
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3: Und heute, da tragen wir unseren Heiligenschein ganz offen zur Schau. Es ist nämlich der Sei-ein-Engel-Tag. Nur bitte aufpassen, dass der Heiligenschein auch hell genug ist, damit die Teufelshörnchen verborgen bleiben. Schönen Samstag.

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0: Ja, Wild World, und manchmal ist auch das Meer irgendwie ganz wild. Also was mich ganz schnell aus dem Wasser bringt, sind Quallen, ja. Und die treten plötzlich in Schwärmen auf. Aber warum ist das eigentlich so? Niki Gollenhuber.
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2: Habt ihr gewusst, warum Quallen manchmal plötzlich in riesigen Schwärmen auftreten? Wer im Sommer ans Meer fährt, erlebt es immer wieder. An einem Tag ist das Wasser glasklar und am nächsten treiben plötzlich Hunderte oder sogar Tausende Quallen an den Strand. Das wirkt oft wie eine regelrechte Invasion. Der Grund dafür ist meist eine Kombination aus Wind, Meeresströmungen und Wassertemperatur. Quallen können sich nämlich nur sehr eingeschränkt selbst fortbewegen. Sie treiben größtenteils mit den Strömungen und werden von Wind und Wellen oft in großen Gruppen an die Küste gespült. Dazu kommt, viele Quallen vermehren sich besonders gut, wenn das Meer wärmer wird und genügend Nahrung vorhanden ist. In manchen Jahren entstehen dadurch deutlich mehr Tiere als sonst. Treffen diese dann auf günstige Strömungen, sammeln sie sich in großen Schwärmen. Das bedeutet aber nicht, dass das Meer dauerhaft voller Quallen ist. Dreht der Wind oder ändert sich die Strömung, können die Tiere innerhalb weniger Stunden auch wieder verschwunden sein.
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9: 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Viel Spaß.
10: Schönen Samstag wünsche ich euch.

0: Die geben richtig Stoff, die zwei.
1: Ja, ist schon gute Einstimmung auf die Partytime dann im Anschluss ab 20 Uhr. Tim Peters gemeinsam mit Vincent Groß.
0: Vincent. Vincent,
1: würde ich auf Englisch sagen. Ich frage für einen Freund. Lässige Nummer.
0: Auf alle Fälle und funktioniert definitiv für den Ballermann.
1: Ja, und ich glaube auch bei jedem Zeltfest, wenn genug geflossen ist und die Uhrzeit aufpasst.
0: Bist du auch so einer, der ab und zu für seinen Freund was fragt?
1: Ehrlich gesagt, nein.
0: Echt?
1: Nein.
0: Okay, wo ich schon.
1: Ja, das ist ja nett.
0: Ja, voll fett. Und nett ist übrigens auch unser Platz Nummer 4 hier im Radio Grün-Weiß Hitvoting.
1: Genau, der war in der letzten Woche noch am Stockerl oben, der liebe Rian. Also jetzt eigentlich ist das ein ziemlicher wilder Genrewechsel von Bum Bum Bum zu relativ entspannt auf La Terrassa.
0: So ist es, aber das ist ja auch vollkommen in Ordnung. Am Samstagabend kann man sie auch ein bisschen entspannter und chilliger angehen lassen.
1: Das ist Rian mit La Terrassa. Platz 4.
2: Platz 4.

0: Musik aus Kärnten. Rian und La Terrassa im Radio Grün-Weiß Hitvoting. Euer Platz Nummer 4.
1: Und von Musik aus Kärnten geht's jetzt, glaube ich, nach Dänemark. Mhm. Und zwar zu Lucas Graham. Der ist ja Sänger und Songwriter und hat 2016 mit Seven Years den internationalen Durchbruch geschafft.
0: Ist auch eine geniale Nummer.
1: Ja, wirklich. Taugt mir auch richtig. Und in den letzten Jahren hat er eigentlich regelmäßig Songs veröffentlicht. Wir haben ihn ja auch vor kurzem erst im Hitvoting vorgestellt mit Second Chance. Und jetzt gibt's wieder eine neue Nummer und die heißt Good Times. Und wie gut die Zeiten wären für Lucas Graham, das wissen wir spätestens nächste Woche dann.
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1: Woo! Jetzt können wir schon mit unseren Pompons ein bisschen wedeln.
2: Meinst du das von die Cheerleader?
1: Mhm. Wir kommen jetzt nämlich auf Stockerl. Das wollte ich damit ausdrücken.
2: Ja, und der erste Stockerlplatz, beziehungsweise der dritte Platz, der geht nach Deutschland. Und zwar zu Sonja Liebing.
1: Mhm. Und der Song, der heißt Bleib noch ein bisschen. Und ich glaube, sie wünscht sich, dass sie noch ein bisschen im Hitvoting vertreten sein darf. Und das kann sie durchaus, wenn ihr brav Herzerl verteilt.
2: Genau, unter grün-weiß.at/hitvoting oder ganz einfach in der Radio Grün-Weiß Smartphone-App. Neue Wertungswoche ist dann für euch ab 20 Uhr freigeschaltet.
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0: Schlagermusik vom Feinsten darf natürlich im Hitvoting auch nicht fehlen. Und Sonja Liebing, die war ja mit Bleib noch ein bisschen, somit eben auch unser Neueinsteiger der Woche, direkt von 0 auf Platz 3 eingestiegen.
1: Gratulation auf jeden Fall und Gratulation auch wieder einmal. Ich glaube, es ist jetzt schon die dritte Woche in Folge.
0: Mhm.
1: Nämlich an Andreas Gavalier und Pietro Basile. Una Canzone per te, Dauerbrenner im Radio Grün-Weiß-Hitvoting.
0: Eigentlich auch Dauergast jetzt mittlerweile in den Top 3. Aber wie gesagt, nichts verändert im Vergleich zur Vorwoche. Waren in der Vorwoche auf Platz 2 und sind es auch in dieser Woche wieder.
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0: Ich war ja gerade erst in der Toskana, also in Italien. Meine Italienischkenntnisse habe ich nicht wirklich aufbessern können.
1: Nein, kannst du ein bisschen zumindest?
0: Una canzone per te, das haben wir gewusst einmal.
1: Ja, ich singe ein Lied für dich.
0: Genau. Und dann hat er irgendwas mit Mare gesungen, das ist das Meer.
1: Ja, stimmt.
0: Dann, ja.
1: Und Angelo ist, glaube ich, ein Engel.
0: Genau, dann ja. Buongiorno.
1: Nein.
0: Also so wirklich viel kann ich nicht.
1: Ja, mit Hand und Füße geht es immer irgendwie. Und übrigens, Hände und Füße, Handwerk. Album, das neue von Andreas Gabalier, das kommt, glaube ich, nächste Woche am Freitag schon raus, am 28. Reines Unplugged-Album, 10 Jahre nach MTV Unplugged. Sehr cool.
0: Bin ich wirklich schon sehr gespannt und freue ich mich schon drauf. Ich freue mich auch schon auf unseren nächsten Song, das dürfen wir nämlich schon sagen. Wir haben nämlich ein bisschen im Archiv gekramt und da gibt's wirklich einen richtig lässigen Sommerhit aus dem Jahr 2010.
1: Genau, und das in einer Minute.
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0: Yolanda Be Cool und D-Cup mit We Know Speak Americano im Radio Grün-Weiß Hitvoting war vor 16 Jahren der Sommerhit des Jahres 2010.
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0: ich hätte auch
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0: nicht
1: alt
0: gedacht,
1: ich schon
0: dass
1: bin.
0: Das 2010 war.
1: Ja, das kann man echt gar nicht vorstellen, dass das schon so lang her ist. Aber jetzt ist es soweit. Bin schon ein bisschen nervös. Es gibt einen neuen Platz 1, wobei man muss sagen, einen neuen alten Platz 1.
0: Genau, weil nicht nur du gibst diese Woche ein Comeback, sondern auch Charlene.
1: Genau, genau. Sie war nämlich schon des Öfteren auf Platz 1, war in der letzten Woche mit dem Song Du willst es doch auch, aber unter Anführungszeichen nur auf Platz 4. Und in dieser Woche habt ihr wieder so fleißig abgestimmt und sie gleich einmal auf Platz 1 gewotet.
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0: Platz Nummer 1. Charlene, du willst es doch auch im Radio Grün-Weiß Hitvoting. Jetzt im Anschluss ab 20 Uhr könnt ihr dann online wieder abstimmen.
1: Genau, und wenn ihr eben die Charlene wieder ganz oben haben wollt, dann heißt es Herzerl verteilen, gilt aber natürlich für unsere Top 20 generell, weil ihr bestimmt ja das Voting für den Samstagabend. Und das war's auch schon mit dem Radio Grün-Weiß Hit Voting in der Ausgabe vom 22. August 2026. Wir sind
0: Karin Feiler
1: und Marc Ehrengroß, sagen vielen herzlichen Dank fürs Zuhören und dabei sein. Bis zum nächsten Mal.

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1: Im Studio Hannes Haab. Die Gesundheitshotline 1450 soll zentral von der ÖGK oder der Sozialversicherung übernommen werden. Das sagt ÖGK-Chef Andreas Hus der Presse. Derzeit gibt es 9 unterschiedliche Lösungen durch die einzelnen Bundesländer. Das sei aus seiner Sicht nicht das Mittel zum Erfolg, auch weil er beobachtet, dass manche Bundesländer dafür kein Geld in die Hand nehmen wollen, so Hus. Die SPÖ ist schuldenfrei. Die Sozialdemokraten haben alle Bankkredite zurückgezahlt. Das Ziel, wieder in die schwarzen Zahlen zu kommen, hatte die SPÖ schon für das Vorjahr geplant. Zusätzliche Parteitage und Mitgliederbefragungen haben aber unerwartet mehr Geld gekostet. Vor über 10 Jahren, damals unter Parteichef Werner Faymann, haben die Roten noch rund 20 Millionen Euro Schulden gehabt. In Europa sind von April bis Juni so wenig Smartphones verkauft worden wie seit 3 Jahren nicht mehr, zeigen aktuelle Zahlen. Insgesamt waren es rund 35 Millionen Geräte. Die Marktführer Apple und Samsung waren vom Verkaufsrückgang aber nicht betroffen. Sie haben ihre Marktanteile sogar noch ausbauen können. Der Schulstart rückt immer näher und damit auch die Einkäufe fürs neue Schuljahr. Eltern wissen es, Schulsachen sind teils sehr teuer. Es lässt sich aber durchaus Geld sparen, zeigt nun ein Test der Arbeiterkammer. Etwa wenn man bei Farbstiften auf Markenprodukte verzichtet oder Hefte in größeren Stückzahlen kauft. Auch gebrauchte Produkte, wie etwa gebrauchte Schultaschen, sind günstiger und oft noch in gutem Zustand.
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